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1: Im Studio Philipp Rösler. Guten Morgen. In der Schweiz ist die Zahl der Beschäftigten weiter gestiegen. Vor allem Dienstleistungsfirmen haben im zweiten Quartal des Jahres neue Stellen geschaffen. Silas Quiring hat die Infos.
2: Ende Juni arbeiteten rund 5,7 Millionen Menschen in Schweizer Unternehmen. Im Vergleich zum Vorjahr kamen gut 110.000 Stellen dazu. Den größten Zuwachs gab es im Dienstleistungssektor. Auch die Zahl der offenen Stellen stieg auf fast 100.000. Viele Firmen suchen weiter qualifizierte Fachkräfte und wollen in den kommenden Monaten zusätzliches Personal einstellen. Die Zahlen stammen vom Bundesamt für Statistik. Nicht eingeschlossen ist die Landwirtschaft.
1: Die EU macht beim Jugendschutz auf Facebook und Instagram Druck auf Meta. Nach dem Vergleich mit über 30 US-Bundesstaaten fordert Brüssel ähnliche Maßnahmen auch in Europa. Minderjährige müssten hier genauso geschützt werden wie in den USA. Nach der Sturzflut in Nepal läuft die internationale Hilfe an. Unter anderem die UNO stellt Geld für medizinische Hilfe und Trinkwasser bereit. Helfer suchen noch immer nach über 1.400 Vermissten. Fast 400 Tote wurden geborgen. China warnt unterdessen vor weiteren Überflutungen in der Region. US-Präsident Trump verschärft im Handelsstreit mit Kanada seine Provokationen gegen das Nachbarland. Er hat den Ontario-See per Dekret in Amerika-See umbenannt. Er drohte zugleich auch den Atlantik oder Pazifik umzubenennen. Internationalen Gewässern kann er allerdings nicht eigenmächtig einen neuen Namen geben.
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3: Ich wünsche Ihnen einen schönen Start in den Freitag. Falls Sie gerade klaren Himmel haben, dann schauen Sie mal in Richtung Westen. Gerade ist die Mondfinsternis in vollem Gange. Ist doch mal eine Motivation, um aufzustehen. Genau wie Mozarts Jupiter-Symphonie. Die hören wir nach Robert Schumann. Der Eintritt im Walde. Aus seinen Waldseen.
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0: Monteverdi, seine Meisteroper, die Krönung der Poppea, das war Putimiro bei Classic Radio. Schauen Sie mal raus, gerade ist der Höhepunkt der Mondfinsternis in Richtung Westen. Und wenn Sie was sehen, dann schicken Sie uns meine WhatsApp-Sprachnachricht an die 0173 300 300 und die 3. Georges Bizet, der steht in den Startlöchern. Seine Carmen Suite, das Intermezzo, das habe ich gleich für Sie.
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2: Ich bin Monika Wellermann von der Katholischen Kirche. Guten Morgen. Dieses Jahr verbringe ich den größten Teil der Sommerferien zu Hause. Ich ordne meine Sachen, sitze im Garten oder mache Tagesausflüge. Die pure Entspannung. Wenn mich doch das Fernweh packt, greife ich zum Handy. Im Sommer schaue ich mir immer wahnsinnig gerne bei WhatsApp die Statusmeldungen an. Auf diese Art reise ich digital mit, nach Frankreich oder Spanien, ins Allgäu oder an die Ostsee. Ich bin dabei, wenn in Schweden ein dicker Fisch geangelt wird oder wenn jemand in Österreich auf einen hohen Berg kraxelt. Ich liebe es, mir die geposteten Urlaubsbilder anzusehen, auch von Leuten, mit denen ich schon länger keinen Kontakt mehr hatte. Wow, die frühere Arbeitskollegin ist in Japan, wie toll! Durch die Digitalisierung erscheint die Welt manchmal so klein. Nie reißt der Kontakt ganz ab. Nie hat man das Gefühl, dass der andere richtig weg ist. Das eigentliche Erleben aber setzen die Bilder und Filme nicht und sicher nicht den direkten Kontakt. Deshalb freue ich mich darauf, meine Freunde wiederzusehen und ihre Reiseerlebnisse live zu hören. Wo auch immer wir unseren Urlaub verbringen, unterwegs oder zu Hause, ich glaube, dass Gott uns begleitet. Und so wünsche ich allen, dass sie ihren Urlaub genießen, Kraft tanken und behütet wieder nach Hause kommen.
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1: Freitagmorgen, es ist Wochenendspurt und wir hören gleich mal, wo jetzt schon trotz des Sommerwetters der Herbst startet. Jedenfalls im Namen. Nach Händel und Edward German, der macht den Anfang. Sein Shepherd's Dance aus Henry der Achte.
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Händels Feuerwerksmusik. Perfekt für den Kaffee am Freitag. Klassikradio am Morgen. Und theoretisch starten wir jetzt ja in das letzte Sommerwochenende. Der meteorologische Herbstanfang, der ist nächsten Dienstag. Praktisch sieht das aber noch ganz anders aus. Nochmal bis zu 30 Grad, aber dann schaut man nach Nürnberg. Da startet heute das Herbstvolksfest. Bei uns in Augsburg, wo unser Sendezentrum ist, da ist auch schon der Herbstplärrer. Spätsommervolksfest und Spätsommerplärrer, das hört sich nicht ganz so gut an, also ich kann es ja gut verstehen. Und wie es heißt, ist auch im Endeffekt komplett egal. Hauptsache Karussell fahren und Schokofrüchte naschen. Wo auch immer es für Sie am Wochenende hingeht, viel Spaß. Klassikradio begleitet Sie. Jetzt mit Maria Theresia Paradis, ihre Sizilienne.

Die dritte Zwischenaktmusik aus Franz Schuberts Rosamunde bei Klassikradio. Für ihren Weg zur Arbeit, und da bringen wir jetzt mal Ruhe rein mit der besten Filmmusik. Mit Howard Shore aus Herr der Ringe. Das hier, das ist die Melodie in Herr der Ringe, die Sicherheit darstellt. So eine Art Hoffnungsträger. Perfekt für den letzten Arbeitstag der Woche. Aus der Herr der Ringe, die zwei Türme. Das ist Evenstar.

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1: Im Studio Philipp Rösler. Guten Morgen. Gibt es auch in Europa bald einen besseren Jugendschutz bei Facebook und Instagram? Die EU-Kommission fordert genau das jetzt von Meta, Cornelius Dräger.
2: Ja, Hintergrund ist der Vergleich, den der Konzern mit über 30 US-Bundesstaaten geschlossen hat. Der sieht unter anderem Zeitbeschränkungen und Nachtsperren für Jugendliche vor. Und die EU-Kommission will genau das jetzt auch für Europa erreichen und droht andernfalls mit hohen Strafen. Die Vereinten Nationen gehen noch weiter. Sie wollen Regeln für alle Social-Media-Apps und am besten weltweit. Dafür müssen Regierungen aber selbst aktiv werden, so UN-Menschenrechtskommissar Türk.
1: In der Schweiz ist die Zahl der Beschäftigten weiter gestiegen. Rund 5,7 Millionen Menschen arbeiteten Ende Juni in Schweizer Unternehmen. Ein Plus von gut 110.000 Stellen im Vergleich zum Vorjahr. Den größten Zuwachs gab es im Dienstleistungsbereich. Auch die Zahl der offenen Stellen stieg an. Nach der Sturzflut in Nepal läuft die internationale Hilfe an. Unter anderem die UNO stellt Geld für medizinische Hilfe und Trinkwasser bereit. Helfer suchen noch immer nach über 1.400 Vermissten. Fast 500 Tote wurden geborgen. China warnt unterdessen vor weiteren Überflutungen in der Region. In Südspanien haben Diebe einen der bedeutendsten Goldschätze Europas gestohlen. Der Einbruch lief laut den Behörden extrem schnell ab. Als der Alarm losging, waren die Täter schon weg. Der Schatz aus der Bronzezeit umfasst rund 50 Armreifen, Schalen und Flaschen.
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3: Ja, einen schönen guten Morgen wünsche ich Ihnen. Wir starten rein in diesen Freitag mit teils noch freundlichen Abschnitten. Das vielleicht letzte Sommerwochenende steht bevor. Gebietsweise kann auch Starkregen und Gewitter mit dabei sein. Also kommen Sie gut in diesen Tag. Und bei uns werden gleich die Campingstühle aufgebaut und das Zelt aufgebaut. Warum? Ja, das erzähle ich Ihnen in gut 5 Minuten. Und hier ist Erik Satis Gymnopädie Nummer 1.
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0: Ganz entspannt geht's in diesen Freitagmorgen. Hier ist Klassik Radio. Mit dabei natürlich die schönste Begleitung für lange Arbeitstage oder aber auch für lange Autofahrten. Und wir blicken mal so ein bisschen aufs Wochenende voraus. Vielleicht geht's bei Ihnen ja auch bald in den Urlaub. Und Kollegin Andrea Koch ist bei mir im Studio. Andrea, bei diesem Thema bin ich sofort wieder Kind mit den Eltern im Camper quer durch Europa. Ich hab's geliebt. Also das habe ich offiziell so als Kind nie gesagt. Jetzt im Nachhinein schon.
1: Mir geht's ganz ähnlich. Ja, ich hab's auch geliebt, so im Nachhinein. Dieses Gefühl von Freiheit, einfach losfahren, irgendwo ankommen, draußen frühstücken, das vergisst man einfach nicht.
0: Ganz genau. Und deshalb passt das auch so richtig gut zu heute, denn in Düsseldorf, da startet jetzt wieder der Caravansalon, die weltgrößte Messe fürs mobile Reisen. Mehr als 830 Aussteller zeigen dort die Neuheiten von kompakten, leichten Modellen bis hin zu richtig großen Luxusschiffen, könnte man fast schon sagen. Ganz, ganz viel Komfort ist da dabei.
1: Ja, spannend finde ich ja diese zwei Trends, ne? Auf der einen Seite günstig, praktisch, reduziert aufs Wesentliche. Auf der anderen Seite, ja, fast schon rollender Luxus. Unterwegs sein und auf nichts verzichten müssen.
0: Ja, und wir wissen ja, viele von Ihnen im Klassikradioland sind absolute Campingfans. Spätestens zum Feierabend unterwegs, vielleicht auch ins Wochenende. Aber bereits jetzt in Gedanken ja schon auf der Autobahn. So, und wir wollten von Ihnen oder möchten von Ihnen heute mal wissen, wo geht's hin? Erzählen Sie uns von den schönsten Stellplätzen, wo Sie immer schon mal waren, beim Zelten oder im Wohnmobil unterwegs sind. Einfach eine Sprachnachricht schicken, wenn Sie auch gerade unterwegs sind, geht an die 0173 300 300 und die 3. Ich bin gespannt auf Ihre Camping-Stories.

Wundervolle Filmmusik für den Freitagmorgen. Die Schöne und das Biest, das war das Thema daraus von Komponist Alan Menken hier bei Klassik Radio. 17 Minuten nach 7 haben wir es und ich freue mich jetzt schon auf Sonntagabend, denn dann gibt es wieder unsere Klassik Radio Konzertabend ab 19 Uhr. Wir stellen das gesamte Werk eines Künstlers in den Mittelpunkt in voller Länge, ohne Unterbrechung. Und da geht es übermorgen nach Italien. Besser gesagt habe ich für Sie die italienische von Felix Mendelssohn Bartholdy. Die Inspiration, das war eine ausgedehnte Italienreise, inspiriert durch Goethes Italienreise. Und als kleinen Vorgeschmack hören wir jetzt schon mal den zweiten Satz daraus und vormerken: Sonntag, 19 Uhr, der Klassikradio-Konzertabend.

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2: Nach haben Sie die partielle Mondfinsternis gesehen vor gut anderthalb Stunden? Also ich muss zugeben, leider nicht. Bei uns war es nämlich etwas bewölkt, aber dafür freue ich mich auf heute Abend und die nächsten Abende, also sofern das Wetter mitspielt und der Himmel auch klar ist, denn dann gibt es das nächste Himmelsschauspiel zu erleben. Darüber sprechen wir in gut 8 Minuten. Ihnen jetzt einen ganz fantastischen Morgen um kurz nach 7:30. Hier ist Johann Friedrich Fasch und die Ouvertürensuite.
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Das ist der Hochzeitsmarsch Nummer 2 vom Finn und Kobi Kula hier bei Klassik Radio um 20 Minuten vor 8. Vielleicht ja auch heute ein schöner Tag zum Heiraten. Der 28.8. ist ja auch ein schönes Datum. Nur etwa 2 Wochen nach der Sonnenfinsternis, da gab es heute Morgen gegen 6:10 ja die partielle Mondfinsternis. Vielleicht haben Sie sie auch live gesehen, waren mit dabei, konnten vielleicht auch ein Foto machen, können Sie uns jederzeit gerne mal schicken an die 0173 300 300 und die 3 oder auch eine Sprachnachricht schicken. Ich für meinen Teil habe heute Morgen leider nichts gesehen auf dem Weg in den Sender. Es war ein bisschen bewölkt. Aber dafür gibt es heute Abend oder ab heute Abend bis nächste Woche, am Wochenende, ein weiteres Himmelshighlight. Und da freue ich mich persönlich sehr drauf, denn das kommende Wochenende bis zum 5. September, in diesem Zeitraum, sind die Alpha-Aurigiden unterwegs. Also der Sternschnuppenstrom und das Maximum, das gibt es übrigens in der Nacht vom kommenden Montag auf den Dienstag. Also am besten jetzt schon mal den Wunschzettel schreiben oder parat haben und dann noch die letzten lauen Sommerabende genießen. Hier ist Francesco Pettini und die Sinfonie für Harfe und Orchester.

0: Das war die Romanze aus der Filmsuite. Die Hornisse von Dmitri Schostakowitsch mit dem großartigen Violinisten Nemanja Radulovic. Hier ist Klassikradio, gleich 8:10 und mit großen Schritten geht's so langsam schon so entspannt zumindest in Richtung Wochenende. Wir begleiten Sie, wenn Sie mit dem Auto unterwegs sein sollten, bringen Sie ganz entspannt ans Ziel. Und mit ihm hier wird's heute Abend wieder richtig groovy ab 20 Uhr. 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
2: Im Studio Philipp Rösler. Guten Morgen. In der Schweiz ist die Zahl der Beschäftigten weiter gestiegen. Vor allem Dienstleistungsfirmen haben im zweiten Quartal des Jahres neue Stellen geschaffen. Silas Quiring hat die Infos.
3: Ende Juni arbeiteten rund 5,7 Millionen Menschen in Schweizer Unternehmen. Im Vergleich zum Vorjahr kamen gut 110.000 Stellen dazu. Den größten Zuwachs gab es im Dienstleistungssektor. Auch die Zahl der offenen Stellen stieg auf fast 100.000. Viele Firmen suchen weiter qualifizierte Fachkräfte und wollen in den kommenden Monaten zusätzliches Personal einstellen. Die Zahlen stammen vom Bundesamt für Statistik. Nicht eingeschlossen ist die Landwirtschaft.
2: Die Schweizer Armee baut ein ziviles militärisches Drohnenzentrum auf. Es wurde jetzt auf dem Waffenplatz in Thun von Verteidigungsminister Martin Pfister vorgestellt. Das Drohnenzentrum soll die Armee mit Kantonen und Blaulichtorganisationen vernetzen und neue Drohnentechnik schneller entwickeln und erproben. Nach der Sturzflut in Nepal spitzt sich die Lage erneut zu. Weil neue Überflutungen drohen, mussten die Rettungsarbeiten jetzt erstmal unterbrochen werden. In dem Katastrophengebiet werden immer noch 1.400 Leute vermisst. Fast 500 Tote wurden inzwischen geborgen. In der spanischen Exklave Ceuta sind Proteste gegen Migranten eskaliert. Demonstranten legten an einem Schlafplatz von Flüchtlingen Feuer. Viele Einwohner machen die Migranten für Sicherheits- und Hygieneprobleme verantwortlich. Ende Juli waren mehr als 70.000 Menschen aus Marokko nach Ceuta gelangt.
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4: Ja, einen schönen guten Morgen wünsche ich Ihnen. Kurz nach 8. Wir sind ja immer noch in der Urlaubszeit im Klassikradioland Deutschland, Österreich und der Schweiz. Und jetzt sind die mal dran, die sonst die Urlaubsvertretung in den letzten Wochen übernommen haben. Und in Düsseldorf, da steht heute auch alles im Zeichen von Urlaub und Co. Da startet nämlich die weltgrößte Campingmesse. Und die Frage an Sie heute Morgen: Sind Sie Team Zelt oder Wohnwagen oder vielleicht doch lieber Hotel? Ich freue mich auf Ihre Nachrichten. Hier ins Studio an die 0173 300 300 und die 3 und hier ist Weiß Sentimental von Tschaikowski. Schönen guten Morgen.
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0: schönen guten Morgen aus Fairy Queen, der Oper. Der 17. Satz war das von Henry Purcell hier bei Klassik Radio um 10 Minuten nach 8. Ein schöner Start in diesen Freitag. In einigen Regionen ist immer noch Urlaubszeit und heute startet in Düsseldorf die weltgrößte Campingmesse. Wir wollten heute mal von Ihnen oder möchten heute von Ihnen wissen, sind Sie Team Zelt oder Team Wohnwagen?
1: Team Wohnwagen oder Team Womo, alles mal gemacht, ja. Ich mag das Spontanere, Freiere, so ein bisschen weg vom Massentourismus.
2: Wohnmobil, weil man flexibel ist, überall stehen kann und nicht buchen muss.
3: Team Zelt. Ich finde das einfach cool. In der Früh ist schön kühl. Finde ich toll. Wohnmobil. Ja, weil das einfach bequemer ist. Also Zelt, die Zeit ist echt vorbei. Da bin ich zu alt dafür.
4: Zu zweit am Zelt und mit Kindern im Wohnwagen.
0: Das ist doch eine schöne Alternative. Schreiben Sie mir gerne Ihre Geschichten heute an die 0173 300 300 und die 3. Team Zelt, Team Wohnmobil oder vielleicht doch lieber Team Hotel. Ich bin gespannt auf Ihre Geschichten. Schönen Start in diesem Freitag und bald ins Wochenende.

0: Die Melodie Nummer 2 war das von Ignaz Paderewski. Hier ist Klassikradio 20 Minuten nach 8. Einen schönen Start in diesen Freitag. Einen schönen Freitagmorgen wünsche ich Ihnen. Und heute startet in Düsseldorf der Caravan Salon, die weltgrößte Messe für mobiles Reisen. Wir wollen heute Morgen mal von Ihnen wissen, sind Sie Team Wohnwagen, Team Camping, Team Zelt oder doch lieber Team Hotel? Schicken Sie mir einfach eine Sprachnachricht an die 0173 300 300 und die 3.
1: Guten Morgen, hier ist Jens Erhardt aus Witzenhausen in Nordhessen. Ja, bei uns war es so, Freunde von uns haben einen Caravan bzw. auch einen Wohnmobil, einen Kastenwagen. Und meine Frau und ich, wir waren eigentlich überhaupt gar nicht im Thema Camping unterwegs. Aber irgendwie haben die uns so angefixt, dass wir tatsächlich jetzt einen 22 Jahre alten, gut erhaltenen Wohnwagen gekauft haben, der bei uns jetzt auf dem Hof steht und wir uns diesem Thema zuwenden. Mm. Wir sind sehr gespannt, wieso der erste Ausflug wird, aber so allein die Vorbereitung und sich mit dem Thema auseinanderzusetzen, Urlaubsziele auszukundschaften, das war schon ein Erlebnis und wir hoffen, dass sich das dann fortsetzt, wenn wir dann unterwegs sind. Und auch wir haben über eine Campingmesse, über die CMT in Stuttgart, uns auch schon so ein paar Tipps geholt. Das ist wirklich ein guter Tipp. Und wir sind sehr gespannt auf dieses neue Abenteuer. Wir freuen uns sehr und wir können nur alle ermutigen, traut euch, Geld geht und kommt, Lebenszeit geht nur. Also von daher ausprobieren, machen.
0: Was für ein tolles Zitat für diesen Freitag. Ja, da wünsche ich viel Spaß und jetzt schon mal so ein bisschen beim Reinfühlen, vielleicht auch beim Einrichten des Wagens. Und dazu gibt es von mir wundervolle Klänge von Ennio Morricone aus dem Film Mission. Hier ist Gabriels Oboe. Und schicken Sie mir gern Ihre Stories zum Thema Zelten, Camping oder Hotel. Welches Team sind Sie?

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2: Ja, einen schönen guten Morgen, schönen Start in diesen Freitag wünsche ich Ihnen. Kurz nach 8:30 haben wir es, liebe Damen. Falls die Herren um Sie heute so ein bisschen fröhlicher und glücklicher wirken in der Arbeit oder auch sonst, wenn Sie ihnen begegnen, es liegt an heute Abend und es liegt auch am Wochenende. Warum, weshalb, wieso, erzähle ich Ihnen in 5 Minuten und für Sie jetzt einen schönen Start. Viel Erfolg bei den Arbeiten, die heute anstehen. Hier ist das Klavierkonzert Nummer 2 von Sergei Rachmaninow.
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0: Einen schönen guten Morgen. Hier ist Klassikradio mit wundervollen Klängen, passend für den Vorausblick auf das Wochenende. Feinste Klassik, die schönsten New Classics und wunderbare Filmmusik. Und es geht auch endlich wieder los. Die Fußballfans können es kaum erwarten. Fußball Deutschland hat an diesem Wochenende feste Termine, nämlich die Bundesliga-Saison. Kollegin Andrea Koch haben wir vorhin mal so eigentlich hinter den Kulissen hier bei Klassikradio erfahren. Du glänzt ja mit Fußballwissen. Also ich bin da die Flachzange. Mich kann man vergessen, aber ich werde mir jetzt einiges an Wissen von dir aneignen.
1: Ja, wie soll ich sagen? Ich komme bei einem gewissen Menschen, mit dem ich Tisch und Bett teile, um dieses Thema Fußball einfach nicht drumherum. Mhm. Ja, und da teile ich natürlich gerne mein Wissen.
0: Ja, das ist ja bei mir ähnlich, aber ich kann mir es einfach nicht merken, weil es mich scheinbar doch nicht wirklich genug interessiert. Das ist bei dir aber anders.
1: Es ist ein bisschen anders und vor allem jetzt zum Start in die neue Bundesliga-Saison. Ne? Also, was schauen wir? Wir schauen natürlich das Spitzenspiel. Ja? Zum Auftakt empfängt heute Abend nämlich Titelverteidiger FC Bayern München den VfB Stuttgart. Anpfiff ist um 20.30 Uhr. Mhm. Und was ich in Sachen Neuerungen total gut finde,
0: oh ja?
1: Man hat zwei neue Regeln von der Weltmeisterschaft übernommen.
0: Okay.
1: Wenn es Einwurf gibt, gibt es einen 5-Sekunden-Countdown vom Schiri, damit das nicht so ewig dauert. Ja?
0: Mhm.
1: Und wer ausgewechselt wird, muss auch zügig vom Feld joggen, denn sonst muss der draußen wartet, eine Minute aussetzen.
0: Okay, und ich dachte, jetzt kommt dann schon irgendwie die Trinkpause oder so, was man von der WM mitgenommen hat. Das bitte nicht. Okay, also allen Fußballfans da draußen, viel Spaß an diesem Fußballwochenende und ich würde sagen, wir machen weiter mit Musik.

und zwar in den Zoo. Denn da hat das Koala-Weibchen Erin bereits im Januar das dritte Jungtier zur Welt gebracht und der hört auf den süßen Namen Kiara. Und dieser süße Nachwuchs, der kann jetzt öfter mal ja bestaunt werden, einfach zugewunken werden, denn es zeigt sich öfter mal der Öffentlichkeit. Schöne Grüße in den Zoo, vielleicht sind Sie da heute auch noch unterwegs und genießen vielleicht auch das Wochenende in Dresden. Weitere Nachrichten aus Deutschland und der Welt, die gibt es gleich um 9 Uhr bei uns in den News. Und hier ist Johann Sebastian Bach und das Cembalo-Konzert.

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2: Und wir sind mittendrin in der extra langen Musikstrecke von Ihnen gewählt aus den 100 schönsten Melodien der Klassik der Hall of Fame, die Top 9 um 9. Weiter geht's mit großartigen Meisterwerken von Antonio Vivaldi. Wir haben den Frühling dabei, Amy Beach mit der Berceuse für Klarinette und Orchester. Und hier ist Ludwig van Beethoven.

0: Das war die extra lange Musikstrecke hier bei Klassikradio, die Top 9 um 9, die nächste Runde morgen früh wieder. Ja, und das ist ein stiller Moment heute im Klassikradio Land. An diesem Freitag, dem 28. August, trauert Norwegen um den unumstrittenen König der Herzen. Der hat Emotionen gezeigt, als das bei Männern noch lange nicht tabu war. König Harald von Norwegen ist tot. Kollegin Andrea Koch aus der Redaktion.
1: Ja, es war ja leider schon ein bisschen abzusehen. 89 Jahre alt ist er geworden. Seit dem 17. August wurde er im Osloer Nationalkrankenhaus behandelt. Ja, und jetzt hat der norwegische Palast seinen Tod offiziell bestätigt. Harald V. saß seit 1991 auf dem Thron und hat sein Land über viele Jahrzehnte geprägt. Also mit Haltung, mit Würde und mit großer Verlässlichkeit. Das ist nicht immer so in Königshäusern. Sein Nachfolger auf dem Thron ist jetzt sein Sohn Hakon.
0: Er hat den Norwegern immer das Gefühl gegeben, einer von ihnen zu sein. Der Mann, der mit Langlaufskiern durch den Wald gefahren ist, den Schnee und auch das Wasser gelebt hat. König Harald von Norwegen ist jetzt im Alter von 89 Jahren gestorben. Unsere Gedanken sind in diesen Stunden bei Königin Sonja, bei der königlichen Familie und bei allen Norwegerinnen und Norwegern.

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2: Im Studio Philipp Rösler. Guten Tag. Im Katastrophengebiet in Nepal sind die Rettungsarbeiten nach der Sturzflut jetzt unterbrochen worden. Die Helfer mussten sich zurückziehen, weil neue Überflutungen drohen. Ein See läuft über. Unterdessen ist die Zahl der Toten auf inzwischen fast 500 gestiegen. Etwa 1400 Menschen werden noch vermisst. In der Schweiz ist die Zahl der Beschäftigten weiter gestiegen. Vor allem Dienstleistungsfirmen haben im zweiten Quartal des Jahres neue Stellen geschaffen. Silas Quiring hat die Infos.
3: Ende Juni arbeiteten rund 5,7 Millionen Menschen in Schweizer Unternehmen. Im Vergleich zum Vorjahr kamen gut 110.000 Stellen dazu. Den größten Zuwachs gab es im Dienstleistungssektor. Auch die Zahl der offenen Stellen stieg auf fast 100.000. Viele Firmen suchen weiter qualifizierte Fachkräfte und wollen in den kommenden Monaten zusätzliches Personal einstellen. Die Zahlen stammen vom Bundesamt für Statistik. Nicht eingeschlossen ist die Landwirtschaft.
2: Norwegen trauert um König Harald V. Der Monarch ist im Alter von 89 Jahren gestorben. Das hat der Palast am Morgen mitgeteilt. Harald saß seit 1991 auf dem Thron und war damit der am längsten regierende Monarch Europas. In den letzten Tagen hatte sich sein Zustand dramatisch verschlechtert.
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4: Ja, einen schönen guten Morgen. Kurz nach 10 haben wir es. In Spanien, da fehlt etwas, das unersetzlich ist. Über 3000 Jahre alt und eine schier unglaubliche Geschichte. Die habe ich für Sie in 10 Minuten. Und nach der partiellen Mondfinsternis ist vor den nächsten Sternschnuppen. Auch dazu erzähle ich Ihnen gleich mehr in gut 3 Minuten. Und ich wünsche einen schönen guten Morgen und einen schönen Vormittag für alle Frühaufsteher unter Ihnen. Hier ist die Träumerei aus den Kinderszenen von Robert Schumann.
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Die Feuerwerksmusik von Georg Friedrich Händel war das, der vierte Satz daraus, hier bei uns bei Klassikradio an diesem Freitagmorgen. Ja, die partielle Mondfinsternis heute Morgen ist rum. Vielleicht konnten Sie das Schauspiel beobachten. Ich leider nicht. Es war zu bewölkt auf dem Weg heute ins Studio heute Morgen. Aber ich freue mich auf heute Abend und auf die nächsten Tage bis einschließlich 5. September. Denn dann ist wieder ein ganz besonderer Strom aus Meteoriten unterwegs. Also im Spätsommer kann das durchaus noch der Fall sein. Und zwar die Alpha Aurigae sind unterwegs und es ist ein Meteorstrom aus Kometen aus dem Sternbild Fuhrmann, dessen Fachname Auriga lautet. So, das ist das kleine Schlaubi-Schlumpf-Wissen für den Vormittag. Wir haben die musikalischen Sternschnuppen mit dabei mit den New Classics. Ich liebe diesen Titel von Jet Lawson aus und Ashley Jackson zusammen aus dem aktuellen Album von ihm Like the Stars in the Sky.

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eins meiner absoluten Favorites von John Sibelius, das Andante Festivo hier bei Klassik Radio. Um 13 Minuten nach 10, einen schönen Freitagvormittag wünsche ich Ihnen. Ja, als letztes Jahr im Pariser Louvre eingebrochen wurde, das war eigentlich schier unglaublich. Sie erinnern sich mit Sicherheit noch. Und ganz ähnlich ist es jetzt im spanischen Alicante passiert. Unbekannte sollen am frühen Donnerstagmorgen in ein Museum eingebrochen sein und innerhalb weniger Minuten den Großteil eines historischen Goldschatzes mitgenommen haben. Darunter goldene Schalen, Armreife und Gefäße, viele davon mehr als 3000 Jahre alt. Also der materielle Wert ist enorm, aber noch schwerer wiegt was anderes. Aus wissenschaftlicher Sicht ist dieser Schatz praktisch unersetzlich. Also man kann jetzt wirklich nur hoffen, dass diese einzigartigen Zeugnisse der Geschichte wieder auftauchen.

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1: Ja, kurz nach 10:30. Wir sind immer noch so im Urlaubsmodus, ein bisschen zweigeteilt. Also die einen kommen zurück, die anderen packen gerade oder sind schon unterwegs. Vielleicht im Camper haben wir heute früh schon drüber gesprochen, denn in Düsseldorf startet der Caravansalon, die weltgrößte Messe fürs mobile Reisen. Und die Frage, Zelt oder Camper, ging heute Morgen unentschieden aus. Und mich interessiert jetzt noch, wo sind denn Ihre Lieblingsplätze? Verraten Sie die? Na, gerne per Sprachnachricht an die 0173 300 300 und die 3.
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0: Das war die Ouvertüre aus der Zauberflöte von Wolfgang Amadeus Mozart hier bei Klassiker Radio. 10 Uhr gleich 45 heute an diesem 28. August. In Düsseldorf startet der Caravan Salon, die weltgrößte Messe fürs mobile Reisen, und mehr als 830 Aussteller, die zeigen dort ihre Neuheiten. Die Frage heute Morgen bei mir an Sie war: Team Zelt oder Wohnwagen? Also die Antworten gingen knapp aus, aber es waren eindeutig mehr für das Wohnmobil. Vielen, vielen Dank für Ihre Nachrichten und auch Ihre schönen Geschichten und Ihre Erlebnisse. Und wo war es denn bisher am schönsten? Haben Sie da so einen Lieblingsplatz?
1: Schweden. Da darf man wirklich überall, wo nicht bebaut ist, stehen.
2: In Italien. Italien ist immer schön.
3: Als ich einen Camper hatte, da war ich in Griechenland. Da bin ich durch Jugoslawien nach Griechenland runter und dann wieder zurück.
4: Also ein schönes Land ist Norwegen. Also das in jedem Fall. Aber man will das gar nicht laut sagen, dann fahren ja alle hin.
0: Mich interessiert aber Ihre Lieblingsplätze. Verraten Sie es mir doch gerne mal. An die 0173 300 300 und die 3 gerne per Sprachnachricht. Und wir machen es uns romantisch und gemütlich jetzt an diesem Freitagvormittag mit Edward McDowell und Tua Wild Rose.

die Hogwarts-Hymne aus Harry Potter und der Feuerkelch, Filmmusik von Patrick Doyle, hier bei uns bei Klassikradio. Schönen Freitagvormittag wünsche ich Ihnen. Im Weltfußball wird der Ton nochmal deutlich schärfer. Die UEFA erhöht nämlich den Druck auf FIFA-Präsident Gianni Infantino und bereitet nach eigenen Angaben eine Strafanzeige in der Schweiz vor. Und zwar wegen krimineller Misswirtschaft. Das kann eben in der Schweiz zur Anzeige gebracht werden und darauf drohen bis zu 5 Jahre Haft. Tja, Gianni Infantino hinter Gittern, die große Frage. Wir bleiben da dran und ein Nachrichtenupdate gibt's für Sie gleich um 11 und danach weiter mit wundervollen New Classics. In der nächsten Stunde Alexis French haben wir mit dabei, Ralph Vaughan Williams und die großartigen Meisterwerke von Händel. Und hier ist Henry Purcell.

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1: Im Studio Philipp Rösler. Guten Tag. In Nepal verschlimmert sich die Lage nach der verheerenden Sturzflut erneut. Der Rettungseinsatz im Zentrum des Katastrophengebietes musste unterbrochen werden. Mehr von Tim Britztrup.
2: Grund dafür ist, dass sich hinter den Schlamm- und Geröllmassen ein großer See gebildet hat. Der tritt über die Ufer und könnte jederzeit für eine weitere Überschwemmung sorgen. Die Rettungsteams mussten sich erstmal zurückziehen und warten jetzt auf weitere Anweisungen. Vorgestern war eine Sturzflut aus Wasser, Schlamm und Steinen durch Nepal gerast und hatte ganze Ortschaften mit sich gerissen. Bislang wurden rund 500 Todesopfer gezählt, 1400 Menschen werden noch vermisst.
1: Die Schweizer Armee baut ein ziviles militärisches Drohnenzentrum auf. Es wurde jetzt auf dem Waffenplatz in Thun von Verteidigungsminister Martin Pfister vorgestellt. Das Drohnenzentrum soll die Armee mit Kantonen und Blaulichtorganisationen vernetzen und neue Drohnentechnik schneller entwickeln und erproben. In der Schweiz ist die Zahl der Beschäftigten weiter gestiegen. Rund 5,7 Millionen Menschen arbeiteten Ende Juni in Schweizer Unternehmen. Ein Plus von gut 110.000 Stellen im Vergleich zum Vorjahr. Den größten Zuwachs gab es im Dienstleistungsbereich. Auch die Zahl der offenen Stellen stieg an.
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3: Einen schönen Vormittag wünsche ich Ihnen. Und während ich heute ein weiteres Sommerkleid aus dem Schrank heute Morgen geholt habe, noch so früh morgens einen Zwiebellook natürlich angehabt habe, genieße ich die warmen Temperaturen und ziehe das ganz, ganz lange raus. Also bei mir heißt es immer Spätsommer als irgendwie Frühherbst oder sowas. Aber in Hamburg zum Beispiel, da ist jetzt erstmal Schluss mit lustig, Schluss mit Sommer. Da schließen nämlich sogar die Freibäder. Sprechen wir drüber in 8 Minuten. Ihnen jetzt einen schönen sommerlichen Vormittag mit Rough One Williams.
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Schönen Freitag mit Klassikradio an diesem 28. August. Eine bunte Woche war das, also wettertechnisch gesehen auf jeden Fall. Der Sommer hat ja nochmal Fahrt aufgenommen. Abends natürlich ganz viele Wärmegewitter, die da dabei gewesen sind. Und naja, nächste Woche ist zumindest meteorologischer Herbstanfang für mich nicht. Also ich bin gefühlt im Spätsommer. Das klingt für mich auch viel schöner. Ich mache das dann so Mitte, Ende September, wenn es dann auch der kalendarische Herbstanfang ist. Aber gut, um einen herum, ja, da herbstelt es schon irgendwie. Die Kolleginnen und Kollegen sprechen ja auch vielfach vom beginnenden Herbst. Und in Hamburg zum Beispiel, da endet heute vielerorts auch die Freibadsaison. Auch weil das Wetter am Wochenende natürlich deutlich wechselhafter wird und die Sommerferien rum sind. Viele sind zurück in Schule und Beruf, vielleicht Sie ja auch. Und damit bleiben auch natürlich die Freibäder spürbar leerer. Aber die Bilanz fällt sehr gut aus. Ein heißer Juni und ein sonniger August, die haben natürlich für Sommerlaune gesorgt. Und vielleicht ist das auch die schönste Erkenntnis. Der Sommer geht so ganz, ganz langsam, aber die Wohlfühlmomente bleiben. Und ich bleibe trotzdem dabei. Es ist der Spätsommer.

Samuel Coleridge Taylor, der Walzer Nummer 5 war das hier bei Klassik Radio. 20 Minuten nach 11 haben wir es. Ab geht's ins Wochenende. In einigen Berufsgruppen ist es ja schon jetzt bald um 12 der Fall. Da läuft der Countdown förmlich. 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Die Tourdaten, die Tickets finden Sie online bei Klassikradio und hier ist Filmmusik von Mr. John Williams, das Liebesthema aus Star Wars Episode 2.

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2: Ganz genau 11:30 und einen schönen Mittag wünsche ich Ihnen mit wundervollen Klängen gleich von Wolfgang Amadeus Mozart. Wo Mozart ist, da ist mein lieber Kollege Rolando Villason nicht weit. Der Star-Tenor hat ganz exklusiv bei uns bei Klassikradio seine eigene Radioshow. Klassikradio Furioso ab 19 Uhr heute Abend natürlich auch wieder und wird uns gleich schon mal verraten, was er alles mit dabei hat in seiner Sendung. Einen schönen Mittag wünsche ich Ihnen. Lassen Sie sich schmecken für alle, die Richtung Mittagspause starten. Hier ist Frédéric Chopins Nocturne Nummer 2.
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0: Freitagmittag mit Klassikradio und den drei deutschen Tänzen. Daraus Nummer 1 gehört von Wolfgang Amadeus Mozart. 11.37 Uhr, alle fiebern dem Wochenende entgegen. Auch mein lieber Kollege und Startenor Rolando Villason. Aber vor allem fiebert er seiner Show entgegen heute Abend.
1: Hallihallo, es ist Freitag. Ach, wie toll. Ende diese Woche. Und heute Abend geht es darum, woran man einen professionellen Sänger im Zug oder sonst wo erkennen kann. Hm. Und um Händel und wie er einen jungen Kollegen vor Albert hat. Eieiei, und natürlich sehr schöne klassische Musik. Also bis 19 Uhr, Klassik Radio Furioso.
0: Ja, mit Rolando Villason.

Wunderbare Filmklänge hier bei uns bei Klassik Radio 11.44 Uhr haben wir es. Alexandre Desplat, Filmmusik aus Das Mädchen mit dem Perlenohrring war das. So, ich verabschiede mich an dieser Stelle von Ihnen für heute. Sag Servus und Baba, starte ins Wochenende, wünsche Ihnen ein ganz, ganz tolles Wochenende. Viel Spaß mit den Kolleginnen und Kollegen. Wir hören uns am Montag wieder ab 7 und viel Spaß jetzt mit dem großen Wunscherfüller hier bei uns bei Klassik Radio. Mein Kollege Stefan Ibelshäuser und dann ab 13 Uhr Kollegin Clara Jäger. Wir begleiten Sie ganz entspannt mit wundervoller Klassik ins Wochenende. Machen Sie es gut und genießen Sie die Sonnenstrahlen, wenn sie denn vorhanden sind. Bis Montag.

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1: Im Studio Philipp Rösler. Guten Tag. Im Katastrophengebiet in Nepal sind die Rettungsarbeiten nach der Sturzflut jetzt unterbrochen worden. Die Helfer mussten sich zurückziehen, weil neue Überflutungen drohen. Ein See läuft über. Unterdessen ist die Zahl der Toten auf inzwischen fast 500 gestiegen. Etwa 1400 Menschen werden noch vermisst. In der Schweiz ist die Zahl der Beschäftigten weiter gestiegen. Vor allem Dienstleistungsfirmen haben im zweiten Quartal des Jahres neue Stellen geschaffen. Silas Quiring hat die Infos.
2: Ende Juni arbeiteten rund 5,7 Millionen Menschen in Schweizer Unternehmen. Im Vergleich zum Vorjahr kamen gut 110.000 Stellen dazu. Den größten Zuwachs gab es im Dienstleistungssektor. Auch die Zahl der offenen Stellen stieg auf fast 100.000. Viele Firmen suchen weiter qualifizierte Fachkräfte und wollen in den kommenden Monaten zusätzliches Personal einstellen. Die Zahlen stammen vom Bundesamt für Statistik. Nicht eingeschlossen ist die Landwirtschaft.
1: Norwegen trauert um König Harald V. Der Monarch ist im Alter von 89 Jahren gestorben. Das hat der Palast am Morgen mitgeteilt. Harald saß seit 1991 auf dem Thron und war damit der am längsten regierende Monarch Europas. In den letzten Tagen hatte sich sein Zustand dramatisch verschlechtert.
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3: Claudia Jakob aus Rosenheim kann ihr Glück gar nicht fassen. Gerade ist ein Paket angekommen und alle drei Paar Schuhe, die sie bestellt hat, passen wie angegossen. Das muss gefeiert werden. Mit ihrer Wunschmusik, die hat sie sich online bestellt bei Klassikradio. Wir hören gleich Georg Friedrich Händel mit der festlichen Wassermusik-Suite Nummer 1. Vorher tun wir noch was Gutes für Pascal Gärtner aus Wismar. Er wünscht sich Giacomo Puccini mit dem Intermezzo aus der Oper Suor Angelica. Und damit starten wir in die Klassikradio-Wunschmusik an diesem Freitagmittag.
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0: Moon River von Henry Mancini war das. Die wunderschöne Filmmusik aus Frühstück bei Tiffany, hier in der Klassikradio Wunschmusik. Jens Schreiber aus Köln hat sich diese Musik für seine Frau gewünscht, ist nämlich ihr Lieblingsfilm. Und das kann ich gut verstehen, ich liebe diesen Film auch. Sie wissen Bescheid, wenn auch Sie einen Musikwunsch haben, überhaupt kein Problem, einfach online bestellen bei Klassikradio. So hat es auch Vanessa Schuster aus Heidelberg gemacht. Frau Schuster, bei was erwische ich Sie gerade?
1: Ja, also ich habe gerade Semesterferien und normalerweise studiere ich Zahnmedizin und ich habe jetzt alle Prüfungen erfolgreich bestanden.
0: Wow, das ist ja ein wirklich anspruchsvolles Studium. Herzlichen Glückwunsch. Sie haben sich Ihre Lieblingsmusik mehr als verdient. Was darf ich denn für Sie spielen?
1: Genau, ich würde mich freuen über den Lobgesang von Bartholdy.
0: Na, das passt ja perfekt. Das ist Ihr persönlicher Lobgesang, Frau Schuster. Wir hören den zweiten Satz daraus in der Klassikradio Wunschmusik.

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1: Melden Sie sich an mit Ihren Musikwünschen online bei Klassik Radio, so wie Familie Baumgartner aus Paderborn. Sie sind gerade im Auto unterwegs zu einer befreundeten Familie, die Sie im Urlaub in Italien kennengelernt haben. Und passend dazu wünschen Sie sich jetzt auch Musik aus Italien. Ludovico Einaudi mit I Giorni hören wir gleich nach dem Musikwunsch von Silke Tomi aus Merzig. Sie wünscht sich Gustav Mahler mit dem Adagietto aus der 5. Sinfonie.
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0: Es macht so einen großen Spaß mit Ihnen. Das war schon wieder so ein toller Musikwunsch. Diesmal von Heike Ziegler aus Linz. Sie hat sich für den dritten Satz aus der Jupiter-Sinfonie von Wolfgang Amadeus Mozart entschieden. Hier in der Klassikradio Wunschmusik. Sie melden sich einfach an, online bei Klassikradio, und dann erfülle ich Ihre Wünsche. So einfach ist das. Jetzt mache ich Benjamin Meyer aus Koblenz glücklich. Herr Meyer, sind Sie noch am Arbeiten?
1: Ich muss noch ein bisschen was arbeiten, ja, aber ich bin auf dem Endspurt. Noch zwei Stündchen, dann geht's in den Feierabend.
0: Na, der Feierabend ist ja schon in Sichtweite bei Ihnen. Schon was geplant für den Abend?
1: Ich gehe heute Abend noch auf den Geburtstag und da gibt's nur Party, Party, Party. Generell wird er jetzt erstmal groß gefeiert, also eher Party, genau.
0: Oh, Party zum Start ins Wochenende. Sind Sie so ein Feierbiest? War der Sommer für Sie eine große Party?
1: Da ich selber im September Geburtstag habe, würde ich halt natürlich sagen, ist der Herbst immer der beste Zeitraum zu feiern.
0: Verstehe, das Beste kommt erst noch. Herr Meyer, viel Spaß bei Ihrer Party heute Abend. Hier kommt aber erstmal was Entspanntes für die letzten Stunden in der Arbeit. Ihr Musikwunsch, Franz Schubert mit Leise flehen meine Lieder. Und damit sind wir auch schon wieder am Ende angekommen. Die nächste Ausgabe der Klassikradio Wunschmusik, die gibt es morgen von 12 bis 1 mit mir. Mein Name ist Stefan Ibelshäuser.

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1: Im Studio Philipp Rösler. Guten Tag. In der EU sind zuletzt deutlich weniger Billigpakete von Temu, Shein und Co. angekommen. Die neuen Zölle wirken offenbar. Mehr von Jana Klonikowski.
2: Seit Juli werden 3 Euro für Warenlieferungen im Wert von unter 150 Euro fällig, und zwar pro Produktkategorie. Heißt, wenn in dem Paket Klamotten drin sind und dazu beispielsweise noch Spielzeug, dann sind es schon 6 Euro. Der Sender Euronews berichtet, dass das Wirkung zeigt. Demnach ist das Paketaufkommen aus China um 30-40% zurückgegangen.
1: In Nepal verschlimmert sich die Lage nach der verheerenden Sturzflut erneut. Der Rettungseinsatz im Zentrum des Katastrophengebietes musste unterbrochen werden. Grund dafür ist, dass sich hinter den Schlamm- und Geröllmassen ein großer See gebildet hat. Der tritt über die Ufer und könnte jederzeit für eine weitere Überschwemmung sorgen. Nach der Sturzflut vorgestern wurden bislang rund 500 Tote geborgen. Die Schweizer Armee baut ein ziviles militärisches Drohnenzentrum auf. Es wurde jetzt auf dem Waffenplatz in Thun von Verteidigungsminister Martin Pfister vorgestellt. Das Drohnenzentrum soll die Armee mit Kantonen und Blaulichtorganisationen vernetzen und neue Drohnentechnik schneller entwickeln und erproben.
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3: Kurz nach 1, schönen Freitagmittag zum Start ins Wochenende. Lohnt sich heute vor allem im Süden und rund um den Alpenraum die Wetter-App im Blick zu behalten. Örtlich ziehen wieder kräftige Schauer und Gewitter durch. Lokal kann es auch richtig heftig werden. Wir halten dagegen mit gelassener Musik. Und um kurz vor 2 lösen wir dann das Rätsel, warum gestern Abend bei vielen Netflix für kurze Zeit abgerauscht ist. Jetzt erstmal ein großer Meister des Barocks, Antonio Vivaldi, mit dem ersten Satz aus seinem Concerto Grosso Nummer 11.
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0: Minuten, das Adagio von Rolf Loveland für Ihren Freitagmittag hier bei Klassikradio. Heute Morgen ist partielle Mondfinsternis gewesen, zumindest theoretisch. In vielen Regionen haben ja die Wolken das Schauspiel verdeckt. Die nächste Chance gibt's schon wieder im Februar. Ist dann allerdings eine eher unscheinbare Halbschatten-Mondfinsternis. Aber viele Menschen behaupten ja ohnehin, den Mond auch ohne freien Blick zu spüren. Sie schlafen schlechter, sind unruhiger oder träumen besonders lebhaft. Wie ist das denn bei Ihnen? Hat der Mond Einfluss auf Sie?
1: Ich glaube, der Mond bewirkt schon was. Also ich finde das auch ziemlich interessant mit den Gezeiten.
2: Ob das jetzt nur so eine reine Kopfsache ist oder wirklich nur so Geschwinne, kannst du dir selber nicht so beantworten, ne? Rätselhaft.
1: Wenn der Mond zunimmt, dann sollte man auf jeden Fall keine Diät anfangen, weil man mit dem Mond quasi abnimmt.
3: Was Geldgeschäfte, Diäten und Haarfärbungen betrifft, da glaube ich eher nicht dran. Ich glaube aber auch schon, dass der Mond allein durch sein Magnetfeld auch eine Auswirkung auf uns hat.
0: Auf jeden Fall hat er Antonín Dvořák zum nächsten Titel mit inspiriert. Das Lied an den Mond aus seiner Oper Rosalka.

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Die luftige Serenade aus Edward Elgar Suite, der Zauberstab der Jugend hier bei Klassikradio. Gestern Abend sind viele beim entspannten Film- oder Serienschauen rüde unterbrochen worden, zumindest bei Netflix. Der Streamingdienst ist gegen 21 Uhr zwischenzeitlich kurz abgerauscht. Der Grund: Millionen Nutzer wollten gleichzeitig den Teaser für das neue Videospiel GTA 6 ansehen, das am 19. November rauskommt. Und wie riesig die Gaming-Welt inzwischen ist, das zeigt gerade auch die Gamescom in Köln. Mehr als 1700 Aussteller sind dabei, so viele wie noch nie zuvor. Und bis Sonntag werden mindestens 350.000 Besucher erwartet. Und weil zu großen Spielwelten natürlich auch große Musik gehört, bei Classic Radio Plus gibt's dafür unseren Sender Games Music. Und bei uns geht's jetzt vom Bildschirm auf die große Kinoleinwand mit Klaus Badelt. Das ist die mitreißende Suite aus Fluch der Karibik.

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2: Schönen Freitag. Fußballfans freuen sich, denn heute startet endlich wieder die erste Bundesliga. Wie es klingt, wenn Stadiongesänge auf Klassik treffen. Darum geht es in rund 10 Minuten. Davor noch ein musikalischer Gruß aus Finnland von Jean Sibelius. Das ist sein Walzlyrik Nummer 1.
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0: Der zweite Satz aus Johann Nepomuk Hummels Trompetenkonzert hier bei Klassik Radio. An einem wichtigen Tag für alle Fußballfans, die erste Bundesliga startet. Und da gehören Fangesänge natürlich dazu. Wie die in der Klassikversion klingen, das hat das Kammerorchester Stuttgart ausprobiert. Im Konzert Klassik trifft Kurve. Intendant Markus Korselt.
1: Wir machen einen Mix aus Klassik, aus Rockarrangements und im Mittelpunkt stehen eben die arrangierten Fangesänge, wo das Stuttgarter Kammerorchester das Kommando Cannstatt begleitet.
0: Klingt wunderbar. Und so hat es sich am Ende dann angehört.

wirklich großartig. Leider zunächst ein einmaliges Projekt, doch so erfolgreich, dass bereits eine Fortsetzung geplant wird. Und diese Energie wäre ja auch mal was, um ein Spiel zu eröffnen. Mit einem Orchester zum Beispiel. Wäre doch mal eine Idee. Hier wird's jetzt erstmal romantisch mit Franz Liszt und seinem Liebestraum Nummer 3.

Harry Gregson-Williams, das war The Dream is Lost aus Gladiator 2 hier bei Klassikradio. Im hohen Norden geht am Wochenende ein ziemlich klangvoller Sommer zu Ende. Beim Schleswig-Holstein Musikfestival waren 149 Konzerte ausverkauft. Insgesamt sind 188.000 Tickets über den Tresen gegangen. 8 Wochen lang ist dort praktisch überall musiziert worden. An insgesamt 120 verschiedenen Spielorten von Hamburg bis nach Dänemark. Am Sonntag fällt jetzt der letzte Vorhang für diesen Festivalsommer und schon jetzt freuen sich alle über diese tolle Bilanz. Aber während dort langsam die Notenständer eingepackt werden, fangen wir musikalisch einfach wieder von vorne an. Mit Vogelgezwitscher, Blütenzauber und Antonio Vivaldis Frühling seiner 4 Jahreszeiten. Das ist der 3.

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2: Im Studio Tom Husse. Guten Tag. Norwegens König Harald ist tot. Im Alter von 89 Jahren ist er im Krankenhaus gestorben. Harald V. war extrem beliebt bei seinen Norwegern. Er galt als offen und besonnen, zeigte klare Kante, wenn nötig, war als begeisterter Sportler und Sportfan bekannt und galt als echt humorvoll. Mit Haralds Tod rückt sein Sohn Håkon auf den Thron. Nach mehreren Skandalen in Håkons Familie muss der neue König um das Vertrauen seiner Landsleute kämpfen. Hochschulabsolventen finden immer schwerer einen Job. Die Arbeitslosenquote, ein Jahr nach dem Abschluss, ist in der Schweiz zuletzt deutlich gestiegen. Mehr von Philipp Rösler.
3: Bei den Uni-Absolventen mit Master kletterte die Quote von knapp 4 auf rund 6%, bei Fachhochschul-Bachelors von 3 auf 5%, so das Bundesamt für Statistik. Betroffen sind jetzt auch Wirtschafts- und Technikstudiengänge, die bisher kaum Probleme hatten. Hauptgrund für die schwierige Jobsuche ist fehlende Berufserfahrung und wegen der unsicheren Wirtschaftslage zögern viele Unternehmen, Einsteiger einzustellen.
2: Für die Durchfahrt durch den Panama-Kanal hat ein Flüssiggastanker die Rekordsumme von über 5 Millionen Dollar gezahlt. Normalerweise kostet die Passage um die 55.000 Dollar. Last-Minute-Durchfahrten durch die Wasserstraße werden versteigert. Wegen der Trockenheit in der Region dürfen nicht mehr so viele Schiffe durch den Kanal.
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4: Kurz nach zwei, schönen Nachmittag. Langsam füllen sich die Autobahnen. Letztes Sommerferienwochenende zum Beispiel in Nordrhein-Westfalen. Aber auch in der Mitte der Niederlanden, in Belgien und Frankreich, Tschechien und Polen enden bald die Ferien. Der ADAC warnt deshalb vor Staus in der Rückreisewelle. Und bald tritt auch jemand seine Heimreise an, der definitiv nicht ins Auto passen würde. Wer da aus dem Klassikradioland verschwindet, das hören Sie in rund 10 Minuten. Davor habe ich aber noch einen wundervollen Titel mit Ohrwurmgarantie für Sie. Ray Vaughan Williams und seine Fantasia on Greensleeves.
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Das berühmte Er von Johann Sebastian Bach hier bei Klassik Radio. Freue mich, dass wir Sie an Ihrem Freitagnachmittag begleiten dürfen. Hören Sie das? Da tritt offenbar jemand eine ziemlich schwere Heimreise an. Tatsächlich verlassen die Dinosaurier bald das Klassikradioland. Jurassic World The Experience ist nur noch bis zum 16. September im Münchner Olympiapark zu sehen. Eine weitere Station in Deutschland, Österreich oder der Schweiz ist bisher nicht angekündigt. Wer also noch einem lebensgroßen T-Rex begegnen, Dino-Babys streicheln oder tatsächlich in nachgebildetem Dino-Kot greifen möchte, der sollte sich ranhalten. Musikalisch kommt die Jurassic World jetzt in jedem Fall zu Ihnen mit John Williams und dem Thema aus Jurassic Park.

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0: Mikia Manu Mimi aus der Oper La Bohème hier bei Klassikradio. Und bei dieser Oper muss ich jetzt immer an Rolando denken, der einer verdutzten Mimi auf den Kopf klopft, weil ihre Perücke Feuer gefangen hat. Dieses Erlebnis ist tatsächlich passiert, hat er bei Klassikradio Furioso erzählt. Sind wirklich immer wieder tolle Geschichten dabei, auch heute Abend wieder um 19 Uhr. Rolando, was steht denn diesmal an?
1: Hallihallo, es ist Freitag. Ach, wie toll. Ende dieser Woche. Und heute Abend geht es darum, woran man einen professionellen Sänger im Zug oder sonst wo erkennen kann. Und um Händel und wie er einen jungen Kollegen vor Albert hat. Eieiei, und natürlich sehr schöne klassische Musik. Also bis 19 Uhr, Klassik Radio Furioso.
0: Ich freue mich schon. Bei so viel guter Laune ist der Freitagabend definitiv gesichert. Und vergnügt geht's jetzt auch hier weiter mit dem Menuett aus der Suite in G-Dur von Georg Philipp Telemann.

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1: Kurz nach 3:30, falls sich Ihr Arbeitstag heute am Freitag besonders lang hinzieht und die To-Do-Liste dank Urlaubsvertretung noch einige Punkte bereithält. Der nächste Titel, der ist für Sie. Der zweite Satz aus Antonín Dvořáks Streichelserenade in E-Dur. Luftig und voller Schwung bringt Rückenwind Richtung Feierabend und Wochenende.
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Der Joyful Song von Roberto Cacciapalia hier bei Klassikradio. New York ist gerade wieder im Tennisfieber und die ganze Tenniswelt fiebert mit. Bei den US Open fallen ab etwa 17 Uhr unserer Zeit die letzten Entscheidungen in der Qualifikation. Und die großen Namen bereiten sich schon auf die erste Runde ab Sonntag vor. Einer steht dabei besonders im Mittelpunkt. Alexander Zverev führt erstmals bei einem Grand Slam Turnier die Setzliste an. Als erster Deutscher seit Boris Becker 1991. Zum Auftakt wartet der Italiener Lorenzo Sonego, gegen den Zverev bisher alle 6 Begegnungen gewonnen hat. Klingt beruhigend, aber zu selbstsicher sollte man im Tennis bekanntlich nie sein. Deshalb jetzt nochmal locker durchatmen mit Domenico Cimarosas Flötenkonzert. Das ist das Rondo daraus für Ihren Freitagnachmittag.

Das venezianische Gondellied von Felix Mendelssohn Bartholdy hier bei Klassikradio. Heute Morgen ist bekannt geworden, dass Norwegens König Harald im Alter von 89 Jahren gestorben ist. Inzwischen nehmen auch Europas Königshäuser Abschied. König Charles zum Beispiel würdigt seinen lieben Cousin, Königin Maxima und König Wilhelm Alexander schreiben. Die Erinnerung an unsere besondere Freundschaft mit ihm werden wir immer in unseren Herzen tragen. Und das schwedische Königspaar erinnert an Haralds Wärme und seinen feinen Humor. Genau dafür haben ihn auch viele Norweger gemocht. Für seine unaufgeregte, bodenständige Art und für seinen Sportsgeist. Dreimal ist er als Segler bei den Olympischen Spielen angetreten. Wir senden einen stillen musikalischen Gruß nach Norwegen mit dem Largo von Arcangelo Corelli.

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4: Im Studio Tom Husse. Guten Tag. Norwegens König Harald ist tot. Im Alter von 89 Jahren ist er im Krankenhaus gestorben. Harald V. war extrem beliebt bei seinen Norwegern. Er galt als offen und besonnen, zeigte klare Kante, wenn nötig, war als begeisterter Sportler und Sportfan bekannt und galt als echt humorvoll. Mit Haralds Tod rückt sein Sohn Håkon auf den Thron. Nach mehreren Skandalen in Håkons Familie muss der neue König um das Vertrauen seiner Landsleute kämpfen. Hochschulabsolventen finden immer schwerer einen Job. Die Arbeitslosenquote, ein Jahr nach dem Abschluss, ist in der Schweiz deutlich gestiegen. Bei Uni-Absolventen mit Master kletterte sie von knapp 4 auf gut 6%, so das Bundesamt für Statistik. Der Grund? Viele Unternehmen zögern gerade, Berufseinsteiger einzustellen. In der EU sind zuletzt deutlich weniger Billigpakete von Temu, Shein und Co. angekommen. Die neuen Zölle wirken offenbar. Mehr von Jana Klonikowski.
5: Seit Juli werden 3 Euro für Warenlieferungen im Wert von unter 150 Euro fällig, und zwar pro Produktkategorie. Heißt, wenn in dem Paket Klamotten drin sind und dazu beispielsweise noch Spielzeug, dann sind es schon 6 Euro. Der Sender Euronews berichtet, dass das Wirkung zeigt. Demnach ist das Paketaufkommen aus China um 30-40% zurückgegangen.
4: Für die Durchfahrt durch den Panama-Kanal hat ein Flüssiggastanker die Rekordsumme von über 5 Millionen Dollar gezahlt. Normalerweise kostet die Passage um die 55.000 Dollar. Last-Minute-Durchfahrten durch die Wasserstraße werden versteigert. Wegen der Trockenheit in der Region dürfen nicht mehr so viele Schiffe durch den Kanal.
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6: Schönen Freitagnachmittag. Die nächste halbe Stunde dreht sich um Promis. In gut 10 Minuten verrät uns Star-Trompeter Till Brönner, was seine Show heute Abend mit einer französischen Hochzeit zu tun hat. Und um kurz vor 4:30 geht es dann um Hollywood-Star Nicole Kidman und wo sie überraschend aufgetaucht ist. Vor allem aber gibt's wieder wunderbare Musik, jetzt von Jules Massenet. Das ist die Meditation aus seiner Oper Thaïs.
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0: Der erste Satz aus Johann Sebastian Bachs Violinkonzert in E-Dur hier bei Klassikradio. Heute zogen und ziehen durch einige Regionen teils heftige Gewitter und Schauer. Falls Ihre Abendpläne deshalb buchstäblich ins Wasser fallen, keine Sorge. Wir haben einen Mann, der diesen Abend rettet. Till Brönner. Er ist ab 20 Uhr mit seiner Show für Sie am Start und schaut gerade ganz angestrengt. Till, was ist los?
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0: Klingt nach einem köstlichen musikalischen Menü und als kleines Amüsbusch gibt's hier schon mal einen leicht jazzigen Titel. Indigo von David Orlowski.

Die Nummer 7 aus Max Regers Mozart-Variationen für Ihren Freitagnachmittag hier bei Klassikradio. Wir werfen einen kurzen Blick nach Hollywood. Dort hat Nicole Kidman jetzt auch TikTok für sich entdeckt. Eine echte Spätzünderin, was das betrifft. Dafür startet sie direkt stilecht. Nicht mit einem verwackelten Küchenvideo, sondern Glamour pur. Es zeigt die 59-Jährige beim glamourösen Styling für die Premiere von Zauberhafte Schwestern 2, später auch an der Seite von Sandra Bullock. Tanzen hätte Kidman für ihr Debüt übrigens ebenfalls können. Bevor sie Schauspielerin geworden ist, hat sie 8 Jahre lang Ballettunterricht genommen. Und damit Bühne frei für ihre frühere Leidenschaft. Das ist das berühmte Thema aus Tschaikowskis Schwanensee.

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2: Schönen Nachmittag, kurz nach 3:30. Mit etwas Glück haben Sie so nette Kollegen wie ich, die Ihnen einen leckeren Kaffee zaubern. Bin selbst immer ein bisschen überfordert mit unserer super High-Tech-Kaffeemaschine. Und statt Kuchen gibt's jetzt ein musikalisches Biscotti von Ottorino Respighi dazu. Das ist der dritte Satz aus seiner Alte, Weisen und Tänze-Suite Nummer 2.
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Der zweite Satz aus Mozarts Sinfonie Paris. Und wir bleiben direkt in Frankreich, denn von dort gibt's gute Nachrichten, zumindest für alle, die finden, dass ein T-Shirt ruhig länger halten darf als ein TikTok-Trend. Ab Dienstag wird dort sogenannte Wegwerfmode teurer. Anbieter wie Temu und AliExpress müssen je nach Umweltbilanz eine Sondergebühr zahlen. 2 Euro für ein T-Shirt, 9 für eine Jeans und 12 für eine Jacke. Das Geld soll wiederum Unternehmen zugutekommen, die nachhaltiger produzieren. Frankreich geht damit als erstes Land in Europa voran und langlebige Mode bekommt ein bisschen bessere Chancen. Und hier gibt's langlebige Klassik von Felix Mendelssohn Bartholdy, das Frühlingslied. 140 Jahre alt und immer noch wunderbar frisch.

Der Potterwalz von Patrick Doyle aus Harry Potter und der Feuerkelch hier bei Klassikradio. Ganz ehrlich, Tierkinder können so süß sein. Und in Dresden beweist das jetzt wieder ganz besonderer Nachwuchs. Denn seit einigen Tagen ist dort endlich das Koala-Baby Kiora zu sehen. Geboren worden ist die Kleine schon im Januar, war da aber nur so groß wie ein Gummibärchen und hat dann einige Monate lang geschützt im Beutel der Mutter verbracht. Jetzt geht sie auf Entdeckungstour und erobert die Herzen der Zoobesucher. Ich liebe ja sowieso Koalas, durfte auch schon mal einen im Arm halten. Mir ist aber aufgefallen, ich weiß gar nicht, was für Geräusche sie eigentlich machen. Und jetzt halten sie sich fest, Koalas klingen so. Erwartet man gar nicht von den süßen Tieren, oder? Gut, meist sind sie auch ruhig, weil sie ganz viel schlafen. Hier geht's mit hübscheren Klängen weiter. Von William Boyce, das ist der dritte Satz aus seiner vierten Sinfonie.

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2: Im Studio Tom Husse. Guten Tag. Norwegens König Harald ist tot. Im Alter von 89 Jahren ist er im Krankenhaus gestorben. Harald V. war extrem beliebt bei seinen Norwegern. Er galt als offen und besonnen, zeigte klare Kante, wenn nötig, war als begeisterter Sportler und Sportfan bekannt und galt als echt humorvoll. Mit Haralds Tod rückt sein Sohn Håkon auf den Thron. Nach mehreren Skandalen in Håkons Familie muss der neue König um das Vertrauen seiner Landsleute kämpfen. Im Katastrophengebiet in Nepal sind die Rettungsarbeiten nach der Sturzflut zwischenzeitlich unterbrochen worden. Die Helfer mussten sich zurückziehen, weil neue Überflutungen drohen. Mittlerweile hat sich die Lage wieder etwas entspannt. Die Zahl der Toten ist inzwischen auf rund 540 gestiegen. Hochschulabsolventen finden immer schwerer einen Job. Die Arbeitslosenquote, ein Jahr nach dem Abschluss, ist in der Schweiz zuletzt deutlich gestiegen. Mehr von Philipp Rösler.
3: Bei den Uni-Absolventen mit Master kletterte die Quote von knapp 4 auf rund 6%, bei Fachhochschul-Bachelors von 3 auf 5%, so das Bundesamt für Statistik. Betroffen sind jetzt auch Wirtschafts- und Technikstudiengänge, die bisher kaum Probleme hatten. Hauptgrund für die schwierige Jobsuche ist fehlende Berufserfahrung und wegen der unsicheren Wirtschaftslage zögern viele Unternehmen, Einsteiger einzustellen.
2: US-Präsident Trump verschärft im Handelsstreit mit Kanada seine Provokationen gegen das Nachbarland. Er hat den Ontariosee per Dekret in Amerikasee umbenannt. Er droht auch den Atlantik oder Pazifik umzubenennen. Bei internationalen Gewässern kann Trump das aber nicht einfach so machen.
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4: Und für Ihr tägliches kleines Highlight mit den größten Hits der Klassik haben wir heute besonders poetische und träumerische Titel ausgesucht. Perfekt also zur Einstimmung aufs Wochenende. Den Start macht die ergreifende Arie Je crois entendre encore aus Georges Bizets Perlenfischer für Orchester. Es folgt der große Ludwig van Beethoven mit seiner Hymne an die Nacht. Und auch die Morgenstimmung von Edvard Grieg darf natürlich nicht fehlen. Perfekter Genuss nonstop, ohne Unterbrechung für Sie.
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The Watermill von Ronald Binch, perfekt zum Tagträumen und der letzte Titel für heute bei unserer Klassikradio Hall of Fame 4 um 4. Schönen Freitagnachmittag. Wir gehen kurz nach Mittelerde. Dort tauchen nun zum allerersten Mal auch Teenager-Zwerge auf. Am 11. November startet die dritte Staffel von Die Ringe der Macht im Streaming. Dabei macht die Serie einen Zeitsprung von 5 Jahren und die Kids des Herrscherpaars sind auf einmal Jugendliche. Solche halbstarken Zwerge hat es bisher noch nie im Herr-der-Ringe-Universum gegeben. Weder in der Trilogie von Peter Jackson noch in anderen Verfilmungen. Und wird jetzt natürlich kontrovers diskutiert. Wir bleiben gespannt. Jetzt geht's erstmal musikalisch nach Mittelerde mit Concerning Hobbits von Howard Shore.

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2: Kurz nach 16:30 in der nächsten halben Stunde geht es um Goethe und wie man heute an seinem Ehrentag ganz neue Seiten an ihm entdecken kann. Mehr dazu in 10 Minuten und um 16:45, da geht es dann um die Grundsatzfrage, wenn campen, dann im Zelt oder im Wohnmobil. Jetzt wird's aber erstmal gefühlvoll mit Jean Sibelius und seinem Vals Romantique aus seiner Bühnenmusik zu Coolema.
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der dritte Satz aus Josef Haydns Sinfonie Nummer 79 hier bei Klassikradio. Wie hat sich Goethes Stimme eigentlich angehört? Genau das versucht man heute an seinem 277. Geburtstag in Weimar herauszufinden, mit Hilfe künstlicher Intelligenz. Gefeiert wird dort aber auch ganz analog mit Theater, Musik, freiem Museumseintritt und der traditionellen Kartoffeltorte. Musik hat für Goethe selbst immer zu einem gelungenen Tag dazugehört. Vom 12-jährigen Felix Mendelssohn Bartholdy ist er sogar so begeistert gewesen, dass er ihm stundenlang beim Klavierspielen zugehört hat. Daraus ist eine lebenslange Freundschaft entstanden, trotz des großen Altersunterschieds. Passend dazu jetzt der Sommernachtstraum von Felix Mendelssohn Bartholdy.

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0: Der zweite Satz aus dem Concierto de Aranjuez von Joaquin Rodrigo hier bei Klassik Radio. Alle Campingfans, zieht es gerade besonders nach Düsseldorf, denn dort ist heute der Caravansalon gestartet, die weltgrößte Messe fürs mobile Reisen. Mehr als 830 Aussteller zeigen dort Neuheiten, vom abnehmbaren Waschbecken für Camper bis hin zum schlüssellosen Wohnmobil dank Fingerprint. Hier gibt's wirklich fast nichts, was es nicht gibt für einen angenehmen Aufenthalt auf dem Campingplatz. Doch die eigentliche Frage ist ja, Zelt oder Wohnwagen? Zu welchem Team zählen Sie?
1: Team Wohnwagen oder Team Womo, alles mal gemacht, ja. Ich mag das Spontanere, Freiere, so ein bisschen weg vom Massentourismus.
2: Wohnmobil, weil man flexibel ist, überall stehen kann und nicht buchen muss.
3: Team Zelt. Ich finde das einfach cool. In der Früh schön kühl, finde ich toll.
4: Wohnmobil, ja, weil das einfach bequemer ist. Also Zelt, die Zeit ist echt vorbei, da bin ich zu alt dafür.
5: Zu zweit am Zelt und mit Kindern im Wohnwagen.
0: Klingt doch nach einem guten Kompromiss. Und für eleganten Sound auf dem Campingplatz sorgt jetzt Georg Philipp Telemann mit dem ersten Satz aus seinem Trompetenkonzert in D-Dur.

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2: Im Studio Tom Husse. Guten Tag. In Nepal ist nach der Sturzflut weiter keine Entwarnung angesagt. Der Rettungseinsatz im Zentrum des Katastrophengebietes musste zwischenzeitlich unterbrochen werden. Mehr von Tim Britztrup.
3: Grund dafür ist, dass sich hinter den Schlamm- und Geröllmassen ein großer See gebildet hat. Der könnte für neue Überschwemmungen sorgen. Die Rettungsteams mussten sich erstmal zurückziehen. Mittlerweile hat sich die Lage wieder etwas entspannt. Vorgestern war eine Sturzflut aus Wasser, Schlamm und Steinen durch Nepal gerast und hatte ganze Ortschaften mit sich gerissen. Bislang wurden rund 540 Todesopfer gezählt. 1400 Menschen werden noch vermisst.
2: Norwegen trauert um seinen König. Harald V. ist im Alter von 89 Jahren gestorben. Er galt als einer der beliebtesten Monarchen in Europa, nahbar, direkt und humorvoll. Bundespräsident Steinmeier sagt über Harald, Deutschland verliert einen großen Freund und Europa verliert einen großen Versöhner. Hochschulabsolventen finden immer schwerer einen Job. Die Arbeitslosenquote, ein Jahr nach dem Abschluss, ist in der Schweiz deutlich gestiegen. Bei Uni-Absolventen mit Master kletterte sie von knapp 4 auf gut 6%, so das Bundesamt für Statistik. Der Grund? Viele Unternehmen zögern gerade, Berufseinsteiger einzustellen. Für die Durchfahrt durch den Panama-Kanal hat ein Flüssiggastanker die Rekordsumme von über 5 Millionen Dollar gezahlt. Normalerweise kostet die Passage um die 55.000 Dollar. Last-Minute-Durchfahrten durch die Wasserstraße werden versteigert. Wegen der Trockenheit in der Region dürfen nicht mehr so viele Schiffe durch den Kanal.
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4: Schönen Freitagnachmittag. Falls Sie gerade im Stau in der Rückreisewelle stecken, gleich gibt's den Entschleuniger des Tages für Sie. Für einen Moment der Gelassenheit. Auch Stoßstange an Stoßstange. Außerdem geht es um eine Oper, die nicht im Konzerthaus, sondern im Museum stattfindet. Mehr dazu um kurz vor 5:30. Opernklänge gibt's aber schon jetzt für Sie. Das ist Giacomo Puccini mit Vissi d'arte, Vissi d'amore aus Tosca.
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0: Wolfgang Amadeus Mozart. Das war das Rondo aus seinem Violinkonzert Nummer 2 für Ihren Freitagnachmittag. Heute eine große Rückreisewelle wieder unterwegs. Letztes Sommerferienwochenende zum Beispiel in Nordrhein-Westfalen und auch in der Mitte der Niederlanden. In Belgien und Frankreich, Tschechien und Polen enden bald die Ferien. Deshalb wird es gerade teilweise super, super voll auf den Straßen. Aktuell zum Beispiel auf der A1 Richtung Osnabrück. Da steht man ab Euthen fast eine Stunde im Stau. Auf der A7 Richtung Fulda 10 Kilometer und in der Gegenrichtung 12 Kilometer. Ja, da kommt er wie gerufen.
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0: Halten Sie durch. Wir sind an Ihrer Seite, wo auch immer Sie im Stau stehen, und liefern jetzt beruhigende Klänge von dem Anti-Stress-Komponisten schlechthin, Johann Sebastian Bach. Das ist der zweite Satz aus dem Klavierkonzert Nummer 5.

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0: zauberhafte Klänge von John Williams, Hedwigs Thema aus Harry Potter und der Stein der Weisen, hier bei Klassikradio. Ja, eine Oper zwischen Mumien und Hieroglyphen erleben, das kann man an diesem Wochenende in München. Denn das Kollektiv Opera Incognita spielt die seltene Oper König Roger im Ägyptischen Museum. Ein ganz besonderes Erlebnis, und zwar nicht nur für das Publikum, hat uns der Regisseur und szenische Leiter Andreas Wiedermann erklärt.
1: An sich ist natürlich immer was Besonderes, in fremden Räumen zu proben, weil der Raum, also egal ob es jetzt eine Kellerräumlichkeit ist, sozusagen wie in diesem Fall, oder ob man direkt unter den Exponaten spielen würde, also der Raum schwingt natürlich immer mit und auch die ganze Atmosphäre, auch die Tatsache, dass wir dann sehr viele Abendproben gemacht haben, weil ja tagsüber auch normaler Museumsbetrieb ist, das macht natürlich schon was mit den Produktionen.
0: Und wer jetzt neugierig geworden ist, am Samstag ist die Premiere im Ägyptischen Museum in München. Johannes Brahms wäre vermutlich hingegangen. Er hatte eine heimliche Schwäche für den Orient und Ägypten. Das ist das Menuetto aus seiner Serenade Nummer 1.

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2: Schönen Freitagabend. Wir werfen einen Blick nach München. Dort wird's im Norden langsam voll. Nicht nur auf den Straßen, sondern auch in den U-Bahnen, gerade auf der U6. Viele sind schon unterwegs Richtung Allianz Arena zum ersten Bundesligaspiel heute um 21 Uhr ist Anpfiff zwischen VfB Stuttgart und FC Bayern. Warum einige Besucher ein kleiner Schock erwartet, wenn sie dann bei der Allianz Arena ankommen. Darüber sprechen wir in circa 10 Minuten. Davor gibt's noch motivierende Klänge von Antonio Vivaldi. Das ist der erste Satz aus seinem Konzert für 4 Gitarren.
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schwungvoll geht es in diesen frühen Freitagabend mit Melanie Bunis und ihrer Suite en Forme de Valse. Das war der erste Satz daraus hier bei Klassikradio. Heute Abend rollt endlich wieder der Ball. Meister Bayern München eröffnet gegen den VfB Stuttgart die neue Bundesliga-Saison. Anpfiff ist 8:30, wobei die Fans in der Allianz Arena vorher schon die erste harte Prüfung bestehen müssen. Die Bratwurst kostet dort jetzt 5,50 Euro, so viel wie in keinem anderen Bundesliga-Stadion. Mit einem Bier dazu sind 11,40 Euro weg. Da hofft man doch, dass wenigstens die Tore im Eintrittspreis enthalten sind. Hier wird's jetzt schon mal feierlich, ganz unabhängig vom Torstand, mit Karl Stamitz und dem zweiten Satz aus seiner Sinfonie in E-Dur.

Una furtiva lacrima aus L'Elysée d'Amore von Gaetano Donizetti hier bei Klassikradio. Ein kleiner Tipp für später. In dieser und der kommenden Nacht könnten über dem Klassikradioland Polarlichter zu sehen sein. Die besten Chancen gibt's zwar im Norden Deutschlands, mit etwas Glück, aber auch weiter südlich. Am besten raus aus dem Stadtlicht, den Blick nach Norden richten und ruhig auch mal das Handy zücken. Im Nachtmodus erkennt es die Farben oft besser als das bloße Auge. Ich wünsche Ihnen in jedem Fall noch einen angenehmen Abend. Mein Name ist Clara Jäger und wenn Sie möchten, dann hören wir uns ab Montag ab 13 Uhr wieder. Hier geht's gleich weiter mit einer Stunde Musik nonstop. Dann übernimmt Startenor Rolando Villason mit Furioso. Und ab 20 Uhr erwartet Sie dann die Till Brönner Show. Jetzt aber erstmal Filmmusik von Howard Shore für Sie. The Fellowship aus Herr der Ringe.

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2: Im Studio Tom Husse. Guten Abend. Norwegen trauert um seinen König. Harald V. ist im Alter von 89 Jahren gestorben. Mehr von Anne Brauer.
3: König Harald saß seit 35 Jahren auf dem Thron. Er war der älteste regierende Monarch in Europa und er galt als der beliebteste. Die Norweger schätzen ihn als offen, tolerant und besonnen, als zurückhaltend. Er zeigte aber auch klare Kante, wenn nötig. Und er war als begeisterter Sportler und Sportfan bekannt und als besonders humorvoll. Mit Haralds Tod rückt nun sein Sohn Håkon auf den Thron. Und der neue König hat lange nicht so viel Rückhalt wie sein Vater. Nach den Skandalen um Håkons Familie ist unsicher, wohin Norwegens Monarchie jetzt steuert.
2: Hochschulabsolventen finden immer schwerer einen Job. Die Arbeitslosenquote, ein Jahr nach dem Abschluss, ist in der Schweiz deutlich gestiegen. Bei Uni-Absolventen mit Master kletterte sie von knapp 4 auf gut 6%, so das Bundesamt für Statistik. Der Grund? Viele Unternehmen zögern gerade, Berufseinsteiger einzustellen. Die neuen Zölle auf Billigpakete aus China wirken offenbar. Laut Euronews sind zuletzt 30-40% weniger Pakete von Temu, Shein und Co. in der EU angekommen. Seit Juli wird eine Gebühr von mindestens 3 Euro für Warenlieferungen mit einem Wert von unter 150 Euro fällig.
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1: Hola, hola, hallihallo, es ist Freitag, ihr Wohl, und hier Klassik Radio Furioso fängt an für euch, liebe Zuhörerinnen und Zuhörer, mit zu Amigo Rolando Villazón hier am Mikrofon. Wir fangen an mit einem Walzer, komponiert von Johannes Brahms.
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Musik von Johann Friedrich Fasch. Wir haben gerade den vierten Satz aus seinen Ouvertüren-Suite gehört. Und jetzt hören wir Musik aus dem Bel Canto Vincenzo Bellinis Vagaluna che in Argenti. Das habe ich mit L'Orchestra del Maggio Musicale Fiorentino aufgenommen unter der Leitung von Marco Armiliato.

Pavane, komponiert von Gabriel Fauré hier bei Classic Radio Furioso. Und auch hier bei Classic Radio Furioso kommt unsere erste von zwei Fragen heute Freitag. Und diese Frage kommt von Emily Reiser aus Ludwigsburg. Hallo Emily, danke, dass du geschrieben hast. Und du fragst, lieber Rolando, gibt es ein Accessoire oder ein Verhalten, woran man professionelle Sänger beim Reisen oder in der Öffentlichkeit erkennt? Zum Beispiel, dass sie immer einen Schal tragen oder Wasser ohne Eis bestellen. Also vielleicht, dass wir immer eine Flasche Wasser haben. Wir müssen immer hydratiert sein. Man kann manchmal kleine Geräusche hören von einem Sänger oder einer Sängerinnen. Wir machen sicher, dass unsere Stimme gut ist und so manchmal hört man Also, wenn im Flugzeug oder irgendwo du hörst jemanden, die diese kleinen Geräusche macht, du weißt, das ist deine Opa-Sänger oder Opa-Sängerin. Und jetzt kommt der zweite Satz, ein schönes Larghetto aus der Namenstag-Symphonie von Antonio Salieri.

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1: Badam, Miete unsere Sendung heute Freitag, liebe Zuhörerinnen und Zuhörer. Wie toll, dass ihr dabei seid. Klassik Radio Furioso mit seinem Amigo Rolando Villazón geht's weiter mit den Elizabethan Serenade oder Elizabeth Serenade von Ronald Binch.
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Mozart, Mozart, Mozart, das Leben ist so schön, wenn man Mozarts Musik hört. Das war der erste Satz, Molto Allegro, aus der 40. Symphonie von der beliebtesten Komponistin aller Zeiten. Und jetzt hören wir Musik von Georg Friedrich Händel. Der war zu Lebzeiten, ja, jawohl, sehr berühmt. Ein echter, unbekannter Komponist hat ihm voller Stolz ein Stück übergeben und wollte ein Urteil. Händel meinte, es fehlte ihr reichlich Luft. Deshalb habe ich sie aus dem Fenster geworfen. Eieiei. Also, Ombra mai fu ist eine der schönsten Arien, die Händel hat komponiert. Das kommt aus Circe, eine Opera. Die ist sehr schön auch. Und das hören wir jetzt, diese Version für Horn und

Symphony Nummer 1 von Felix Mendelssohn Bartholdy, ganz genau, den zweiten Satz, eine schöne Andante, haben wir gerade gehört. Und Klaus Rosenberg aus Ansbach, hallo Klaus, du schreibst, lieber Rolando, wenn du so viel unterwegs bist, liest du dann noch echte Bücher oder hast du einen E-Book-Reader? Ah, ich liebe in deine Frage, dass du sagst, echte Bücher oder E-Book-Reader. Also E-Book-Reader ist kein echtes Buch. Ich habe kein E-Book-Reader. Ich liebe meine Bücher. Ich habe eine tolle Beziehung mit diesen Objekten. Ich liebe die Seiten fühlen mit meinen Fingern. Ich atme inzwischen die Seiten. Ja, ich schreibe auch und male darüber. Und ich kann nicht in einem E-Book lesen. Natürlich, weil ich viel reise. Ja. Es ist ganz schwer, mein Gepäck mit so vielen Büchern. Jetzt auch Don Quixote de la Mancha zum Beispiel, die ist ganz groß, weil ich lese jeden Tag ein Kapitel bis zu dem 31. Dezember und dazu viele andere Bücher. Danke, danke Klaus und jetzt für dich und alle unsere Zuhörerinnen und Zuhörer. Am Ende unserer Sendung kommt aus der Pirgent Suite Bühnenmusik Solveig's Lied von Edvard Grieg und mit das wünsche ich euch alle ein wunderschönes Wochenende mit viel Musik, viel Büchern, echte Büchern zu lesen und mit Humor, mit Liebe, alles Gute und ich erwarte euch ab Montag jeden Tag 19 Uhr Klassiker Radio Furioso. Danke, mil abrazos, tschüss.

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1: Willkommen zum Wochenende, das wir hiermit einleiten. Ich liebe krumme Jubiläen. Das sind so Zahlen wie 26. Genau 26 Jahre ist es nämlich her, dass mein Album Chatting with Chat damals auf den Markt kam. Und es veränderte mein Leben dann doch ziemlich drastisch. Wir hören You Don't Know What Love Is. Und damit herzlich willkommen zur Till Brönner Show.
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Und da ist diese eine Stimme gewesen, die man aus Tausenden heraushört. Nicht nur Tony Bennett, den haben sie erkannt, aber es war natürlich Paul McCartney, ein wunderbares Duo. The Very Thought of You war das gerade vom Album Duets. Da findet sich das Tony Bennett, den wir dieser Tage wirklich hier sehr, sehr ehren. Sie hören die Till Brönner Show bei Klassik Radio. Hier kommt Shirley Horn und I'm in the Mood for Love.

Ja, nur dieser eine Song hätte jedem Songwriter den Rest des Lebens auf der einsamen Insel ermöglicht. Aber das Lustige ist ja, da will man ja dann gar nicht bleiben, selbst wenn man es könnte. Sunny, richtig erraten. Ich erinnere gerade die Version von Boney M. und es gibt so viele, viele mehr. Hier in diesem Falle war es Oscar Peterson, der Pianist von seinem Album Motions and Emotions. Sie hören die Till Brönner Show bei Klassikradio und hier kommt unser Pate, unser Imaginärer, nämlich Frank Sinatra von seinem Album For Only the Lonely und da hören wir den gleichnamigen Titeltrack.

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1: Zweiter Teil der Till Brönner Show bei Klassikradio. Wir kommen zur Kategorie Hörerfrage. Sabine Krüger, schöne Grüße übrigens aus Freiburg, hat mir geschrieben an studio@klassikradio.de. Lieber Till, welchen Rat würden Sie heute Ihrem 20-jährigen Ich mit auf den Weg geben? Nun, zweigeteilte Antwort. Erstens, man muss nicht jeden Fehler im Leben selber machen, nur um festzustellen, dass es einer war. Ich habe gerne mal auf einen Rat gehört, den mir jemand Älteres gegeben hat, der schon das Gefühl hatte, dass ich da im Begriff bin, in eine Sackgasse zu gehen. Und nichtsdestotrotz, der jugendliche Leichtsinn, den ich mit 20 oder etwas früher sogar hatte, der hat mir teilweise doch wirklich Türen geöffnet, die mir dann später, wenn man so weiß, wo die Fallstricke sind und wo man vielleicht dann auch nicht mehr so mutig ist, dann ja, die dann nicht mehr meinen Weg kreuzen. Also ich bin froh über genau diesen Mut, denn sonst wäre ich zum Beispiel nicht bei Hildegard Knef und dem gemeinsamen Album damals gelandet. Schöne Grüße nach Freiburg, Sabine Krüger. Und wir machen weiter mit Gerald Albright, dem Saxophonisten und Multi-Instrumentalisten. Hier ist Ain't No Stoppin'.
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0: Wir hatten es im ersten Teil, dieses wunderbare Frank Sinatra-Album For Only the Lonely. Man darf nicht zu sehr am Wasser gebaut sein, zu nah, um nicht tatsächlich ein bisschen melancholisch zu werden. Aber ich sagte ja schon in der letzten Show, ich fand Sinatra wirklich dann am besten, wenn er selber, glaube ich, ein ganz kleines bisschen verunsichert war, wie es mit ihm so privat weitergehen sollte. Da kamen die spannenden Dinge musikalisch zustande, in meinen Augen. Sie hören die Till Brönner Show bei Klassikradio. Hier ist Nat King Cole mit George Shearing. Pick yourself up.
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Was soll man zu Sammy Davis Jr. eigentlich sagen? So viele unterschiedliche Talente, alles ganz weit vorne, also Weltklasse und dann auch noch so unterschiedliche Alben und immer wieder hat er sich auch in Situationen begeben, die vielleicht ein bisschen ungewöhnlich waren. Ich erinnere noch, wie er in den 80er Jahren tatsächlich in Dortmund die Spielbank Hohensieburg eröffnete und auf der Bühne tatsächlich immer wieder Exkursionen auch ins ganz kleine Kammermusikalische unternahm und die Leute mitnahm. Mal ganz abgesehen davon, dass niemand so stepptanzen konnte wie er. Es war einfach extrem spannend und diese Show werde ich nie vergessen. Ich war leider nicht dabei, aber sie wurde glücklicherweise aufgezeichnet damals und man kann sie, glaube ich, bei YouTube noch erleben. So, meine persönliche Begeisterung muss jetzt wieder weichen meinem eigentlichen Job hier, aber so ein richtiger Job ist es ja eigentlich gar nicht. Hier ist Musik von Johnny Mandel und zwar Filmmusik. Der Film heißt The Sailor Who Fell From Grace with the Sea. Ich glaube, in der Hauptrolle unter anderem Chris Christopherson. Hier ist Jonathan and Jim.

0: Ein Soundtrack, natürlich unverkennbar. Der Spion, der mich liebte, und das war Marvin Hamlisch, der damals die Filmmusik zu dieser Ausgabe schrieb. Das war Ride to Atlantis. Ein sehr besonderer Track, finde ich, vor allen Dingen in diesem ganzen James Bond-Umfeld, wo er dann doch immer John Barry eigentlich den Ton angab. Nun, die richtigen Bond-Fans können da sowieso Tage und länger drüber sprechen und diskutieren. Sie hören die Till Brönner Show bei Klassikradio. Hier kommt Blossom Dearie und Sunday Afternoon.
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1: Steve Tyrell und Barry Mann waren das gerade mit On Broadway und Sie hören die Till Brönner Show bei Klassikradio. Hier kommt ein echter Pionier und vor allen Dingen Anchorman für den Jazz. In Amerika ein Superstar gewesen. Hier ist Pianist und Moderator und Impresario Ramsey Lewis mit All Around the World.
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Ein wunderbarer Vertreter seines Instrumentes. Das war als Saxophonist Jim Snydero von seinem Album Strings. Was für ein wunderbar einfacher und trotzdem zutreffender Titel. Das war It's the Talk of the Town. Sie hören die Till Brönner Show bei Klassik Radio. Hier kommt der, den wir sehr, sehr, sehr häufig spielen. Hier ist George Benson, zu Recht Sänger und Gitarrist mit The Wind and I.

Aus brasilianischer Sicht noch immer ein wenig schwierig vorstellbar, dass es João Donato nicht mehr gibt. Er hat dem Land so viele wunderbare Songs geschenkt, unter anderem das hier, nämlich Café com Pão. Sie hören die Till Brönner Show bei Klassik Radio. Zwei Gentlemen wären dieser Tage 100 Jahre alt geworden, nämlich Miles Davis dieses Jahr und John Coltrane auch. Und hier ist Round Midnight aus dem Jahre 1956, wo die beiden gemeinsam zu hören sind. Legendäre Aufnahme.

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1: Vierter und letzter Teil der Till Brönner Show. Noch eine Hörerfrage, die ich sehr, sehr gerne vorlese. Jens Hartmann aus Leipzig hat mir per WhatsApp geschrieben an die 0173 300 300 und die 3. Hallo Herr Brönner, gibt es einen Ort auf der Welt, an dem Sie unbedingt einmal ein Konzert spielen möchten? Ja, natürlich gibt's den. Es waren auch schon tolle Sachen dabei, muss ich wirklich sagen. Also von der Sandbank in Afrika, in Kenia damals oder das Weiße Haus. Aber da kommt natürlich immer noch was dazu und ja, man spürt, das Herz hängt schon an so ein paar Locations noch. Und was einige Künstler einer gewissen Kategorie mir voraus haben, ist die Berliner Waldbühne. Die hat nämlich wirklich ein ganz besonderes Flair. Da würde ich wirklich sehr gerne mal auftreten. Und irgendein Gefühl sagt mir, wenn ich da dranbleibe, dann wird das bestimmt auch mal passieren. Schöne Grüße nach Leipzig an Jens Hartmann. Und hier geht es weiter mit Estate von Bruno Martino vom neuen Till Brönner Album Italia, das wir gerade mit großer Freude live auf der Bühne performen. Estate.
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Was soll man denn zu dieser unglaublichen Kombination anderes machen, als sich zu verneigen? Das waren Anita O'Day und das Orchester von Billy May mit Love for Sale aus den späten 50er Jahren. Sie hören die Till Brönner Show bei Klassikradio. Hier kommt Anita Baker. Will You Be Mine? Wunderbare Zeit, wunderbare Aufnahme.

Eine Stimme, die ich aus Tausenden sofort raushöre, und da bin ich in illustrer Gesellschaft mit. Das war gerade Little Jimmy Scott und I Cried For You. Sie hören die Till Brönner Show bei Klassik Radio. Es gibt einen Film über Jimmy Scott, der heißt I Go Back Home, vom deutschen Regisseur und Produzenten Ralph Kemper. Schauen Sie sich den mal an, wenn Sie die Chance haben. Hier ist aus Brasilien die Künstlerin Joyce und Jimoro.

Und das war die Till Brönner Show in dieser Woche mit Joyce und Jimodo geht sie zu Ende. Einen wirklichen Leckerbissen habe ich noch. Würde mich freuen, wenn wir uns nächsten Freitag wiederhören. Das kann nämlich jeden Freitag hier von 20 bis 22 Uhr unsere gemeinsame Zeit sein. Ich würde mich drüber freuen. Zum Abschluss den Superstar, den Godfather of Everything, muss ich wirklich sagen. Und ich spreche natürlich von Louis Armstrong zusammen mit dem Oscar Peterson Trio Makin' Whoopi. Machen Sie es gut. Tschüss zusammen. Das war Till Brönner.

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